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0: Aber das ist ähnlich wie bei dem einen Bayerle, wo von der Alp runtergekommen ist, wo es die erste Waschstraße gegeben hat. Ich weiß nicht, kennt ihr da die erste, das, ich weiß nicht, wann es war, aber es war schon eine Weile her. Und der ist dann also in seinem Hirtle mit seinem weißen Daimler, wo dann da die Seide so mit Stroh und brauner Farbe verspritzt waren.
1: Voll Teufel.
0: Der ist dann vor der Waschstraße gestanden und hat das Ding angeguckt. Und dann sagt der Besitzer, sag jetzt immer, was stand jetzt? Die haben da noch nie so ein Ding gesehen. Und der war auf dem Weg zum Tänze. Und hat er gesagt, kall da meinen Karaoke-Schalau. Ich übersetze, jetzt kann ich meinen Wagen dort auch waschen lassen. Na, der Besitzer gesagt, selbstverständlich, da fahren Sie dir vorne rein und dann machen Sie nur genau das, was auf den Schildern steht. Boah, ist ja gut. Dann ist er nur zuckelt, nein und nein gefahren. Du hast schon die etwas nach vorne tretende Augen gesehen, wo, dann, wo auf die Bürste halt zufahren ist. Das war schon ein bisschen schwierig, gell? Also ist nein gefahren. Und der Besitzer, der, dem hat der Sache nicht ganz traut und ist er hinten umgelaufen und hat gedacht, jetzt gucke ich mal, wie der da rauskommt. Nach kurzer Zeit kam also der Daimler weiß, blitzblank, ohne Stroh und ohne brauner Farbe an die Seite. Der kam dann also vorne raus. Das Bayerle ist nicht mehr drin, gut. Der kam kurze Zeit später zwischen den Wurstbürsten durch.
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Berufsverkehr so um 16:30. 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

0: Aber das ist ähnlich wie bei dem einen Bayerle, wo von der Alp runtergekommen ist, wo es die erste Waschstraße gegeben hat. Ich weiß nicht, Kinder, die erste, das, ich weiß nicht, wann es war, aber es war schon eine Weile her. Und der ist dann also in seinem Hirtli mit seinem weißen Daimler, wo dann da die Seide so mit Stroh und brauner Farbe verspritzt waren.
1: Voll Teufel.
0: Der ist dann vor der Waschstraße gestanden und hat das Ding angeguckt. Na, sich der Besitzer, sage jetzt immer, was stand jetzt? Die haben da noch nie so ein Ding gesehen. Und der war auf dem Weg zum Tänzen. Und hat gesagt, kann ich da meinen Karaoke-Schalau? Ich übersetze es, kann ich meinen Wagen dort auch waschen lassen? Na, der Besitzer gesagt, selbstverständlich, da fahren Sie dir vorne rein. Und dann machen Sie nur genau das, was auf den Schildern steht. Alles ja gut. Dann ist er nur zuckelt. Nein, und nein gefahren. Du hast schon die etwas nach vorne tretende Augen gesehen, wo, dann, wo auf die Bürste halt zufahren ist. Das war schon ein bisschen schwierig. Gell? Also er ist nein gefahren. Und der Besitzer, der, dem hat der Sache nicht ganz traut. Und ist er hinten umgelaufen und hat gedacht, jetzt gucke ich mal, wie der da rauskommt. Nach kurzer Zeit kam also der Daimler weiß, blitzblank, ohne Stroh und ohne brauner Farbe an die Seite. Der kam dann also vorne raus. Das Bayerl ist nicht mehr drin, gut. Der kam kurze Zeit später zwischen den Wurstbürsten durch.
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0: Aber das ist ähnlich wie bei dem einen Bayerle, wo von der Alp runtergekommen ist, wo es die erste Waschstraße gegeben hat. Ich weiß nicht, kennt ihr die erste, das, ich weiß nicht, wann es war, aber es war schon eine Weile her. Und der ist dann also in seinem Hirtle mit seinem weißen Daimler, wo dann da die Seide so mit Stroh und brauner Farbe verspritzt waren.
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0: Der ist dann vor der Waschstraße gestanden und hat das Ding angeguckt. Und dann sagt der Besitzer, sag jetzt immer, was stand jetzt? Die haben da noch nie so ein Ding gesehen. Und der war auf dem Weg zum Tanzen. Und hat gesagt, kall da meinen Karaoke-Schalau. Ich übersetze es, kann ich meinen Wagen dort auch waschen lassen? Na, der Besitzer gesagt, selbstverständlich, da fahren Sie dir vorne rein. Und dann machen Sie nur genau das, was auf den Schildern steht. Boah, ist ja gut. Dann ist er nur zuckelt. Nein, und nein gefahren. Du hast schon die etwas nach vorne tretende Augen gesehen, wo, dann, wo auf die Bürste halt zufahren ist. Das war schon ein bisschen schwierig, gell? Also ist nein gefahren. Und der Besitzer, der, dem hat der Sache nicht ganz traut und ist er hinten umgelaufen und hat gedacht, jetzt gucke ich mal, wie der da rauskommt. Nach kurzer Zeit kam also der Daimler weiß, blitzblank, ohne Stroh und ohne brauner Farbe an die Seite. Der kam dann also vorne raus. Das Bayerle ist nicht mehr drin, gut. Der kam kurze Zeit später zwischen den Wurstbürsten durch.
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0: 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Da sehe ich der Besitzer, sag jetzt mal, ich habe doch zu Ihnen gesagt, Sie sollen doch genau bloß das machen, was auf deinen Schildern stand. 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

Berufsverkehr so um 16:30. 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
1: Aber das ist ähnlich wie bei dem einen Bayerle, wo von der Alp runtergekommen ist, wo es die erste Waschstraße gegeben hat. Ich weiß nicht, kennt ihr die erste, das, ich weiß nicht, wann es war, aber es war schon eine Weile her. Und der ist dann also in seinem Hirtli mit seinem weißen Daimler, wo dann da die Seide so mit Stroh und brauner Farbe verspritzt waren.
2: Voll Teufel.
1: Der ist dann vor der Waschstraße gestanden und hat das Ding angeguckt. Na, sich der Besitzer, sagt jetzt immer, was stand jetzt? Die haben da noch nie so ein Ding gesehen. Und der war auf dem Weg zum Tänzen. Und hat er gesagt, kann ich da meinen Karaoke-Schalau? Ich übersetze es, kann ich meinen Wagen dort auch waschen lassen? Na, der Besitzer gesagt, selbstverständlich, da fahren Sie dir vorne rein und dann machen Sie nur genau das, was auf den Schildern steht. War alles ja gut. Dann ist er nur zuckelt, nein und nein gefahren. Du hast schon die etwas nach vorne tretende Augen gesehen, wo dann wo auf die Bürste halt zufahren ist. Das war schon ein bisschen schwierig, gell? Also er ist reingefahren. Und der Besitzer, der hat, dem hat der Sache nicht ganz traut und ist er hinten umgelaufen und hat gedacht, jetzt gucke ich mal, wie der da rauskommt. Nach kurzer Zeit kam also der Daimler weiß, blitzblank, ohne Stroh und ohne brauner Farbe, wie ihr seht. Der kam dann also vorne raus. Das Bayerle ist nicht mehr drin, gut. Der kam kurze Zeit später zwischen den Wurstbürsten durch.
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Berufsverkehr so um 16:30. 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

0: Aber das ist ähnlich wie bei dem einen Bayerle, wo von der Alp runtergekommen ist, wo es die erste Waschstraße gegeben hat. Ich weiß nicht, kennt ihr die erste, das, ich weiß nicht, wann es war, aber es war schon eine Weile her. Und der ist dann also in seinem Hirtle mit seinem weißen Daimler, wo dann da die Seide so mit Stroh und brauner Farbe verspritzt waren.
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0: Der ist dann vor der Waschstraße gestanden und hat das Ding angeguckt. Na, sich der Besitzer, sagt immer, was stand jetzt? Die haben da noch nie so ein Ding gesehen. Und der war auf dem Weg zum Tänzen. Und hat er gesagt, kann ich da meinen Karren auch waschen? Ich übersetze es, kann ich meinen Wagen dort auch waschen lassen? Na, der Besitzer gesagt, selbstverständlich, da fahren Sie dir vorne rein und dann machen Sie nur genau das, was auf den Schildern steht. Boah, ist ja gut. Dann ist er nur zuckelt, nein und nein gefahren. Du hast schon die etwas nach vorne tretende Augen gesehen, wo, dann, wo auf die Bürste halt zufahren ist. Das war schon ein bisschen schwierig, gell? Also er ist nein gefahren. Und der Besitzer, der, dem hat der Sache nicht ganz traut und ist er hinten umgelaufen und hat gedacht, jetzt gucke ich mal, wie der da rauskommt. Nach kurzer Zeit kam also der Daimler weiß, blitzblank, ohne Stroh und ohne brauner Farbe an die Seite. Der kam dann also vorne raus. Das Bayerle ist nicht mehr drin, gut. Der kam kurze Zeit später zwischen den Wurstbürsten durch.
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Berufsverkehr so um 16:30. 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

0: Aber das ist ähnlich wie bei dem einen Bayerle, wo von der Alp runtergekommen ist, wo es die erste Waschstraße gegeben hat. Ich weiß nicht, kennt ihr die erste, das, ich weiß nicht, wann es war, aber es war schon eine Weile her. Und der ist dann also in seinem Hirtli mit seinem weißen Daimler, wo dann da die Seide so mit Stroh und brauner Farbe verspritzt waren.
1: Voll Teufel.
0: Der ist dann vor der Waschstraße gestanden und hat das Ding angeguckt. Dann sagt der Besitzer, sag jetzt immer, was stand jetzt? Die haben da noch nie so ein Ding gesehen. Und der war auf dem Weg zum Tänzen. Und hat er gesagt, kann ich da meinen Karaoke-Schalau? Ich übersetze es, kann ich meinen Wagen dort auch waschen lassen? Na, der Besitzer gesagt, selbstverständlich, da fahren Sie dir vorne rein und dann machen Sie nur genau das, was auf den Schildern steht. Boah, ist ja gut. Dann ist er nur zuckelt, nein und nein gefahren. Du hast schon die etwas nach vorne tretende Augen gesehen, wo dann auf die Bürste hat zufahren. Das war schon ein bisschen schwierig, gell? Also er ist nein gefahren. Und der Besitzer, dem hat der Sache nicht ganz traut und ist er hinten umgelaufen und hat gedacht, jetzt gucke ich mal, wie der da rauskommt. Nach kurzer Zeit kam also der Daimler weiß, blitzblank, ohne Stroh und ohne brauner Farbe an die Seite. Der kam dann also vorne raus. Das Bayerle ist nicht mehr drin, gut. Der kam kurze Zeit später zwischen den Wurstbürsten durch.
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Berufsverkehr so um 16:30. 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

0: Aber das ist ähnlich wie bei dem einen Bayerle, wo von der Alp runtergekommen ist, wo es die erste Waschstraße gegeben hat. Ich weiß nicht, kennt ihr da die erste, das, ich weiß nicht, wann es war, aber es war schon eine Weile her. Und der ist dann also in seinem Hirtle mit seinem weißen Daimler, wo dann da die Seide so mit Stroh und brauner Farbe verspritzt waren.
1: Voll Teufel.
0: Der ist dann vor der Waschstraße gestanden und hat das Ding angeguckt. Na, sich der Besitzer, sagt jetzt immer, was stand jetzt? Die haben da noch nie so ein Ding gesehen. Und der war auf dem Weg zum Tänzen. Und hat er gesagt, kall da mein Karaoke-Schalau. Ich übersetze es, kann ich meinen Wagen dort auch waschen lassen? Na, der Besitzer gesagt, selbstverständlich, da fahren Sie dir vorne rein und dann machen Sie nur genau das, was auf den Schildern steht. War alles ja gut. Dann ist er nur zuckelt, nein und nein gefahren. Du hast schon die etwas nach vorne tretende Augen gesehen, wo dann, wo auf die Bürste halt zufahren ist. Das war schon ein bisschen schwierig, gell? Also er ist nein gefahren. Und der Besitzer, der, dem hat der Sache nicht ganz traut und ist er hinten umgelaufen und hat gedacht, jetzt gucke ich mal, wie der da rauskommt. Nach kurzer Zeit kam also der Daimler weiß, blitzblank, ohne Stroh und ohne brauner Farbe an die Seite. Der kam dann also vorne raus. Das Bayerle ist nicht mehr drin, gut. Der kam kurze Zeit später zwischen den Wurstbürsten durch.
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4: Hallo, hallo miteinander und einen schönen guten Abend euch zu einem weiteren Samstagstalk hier bei mir. Ja, ich freue mich, dass ihr heute Abend mit dabei seid. Ich habe euch heute wieder ein Thema mitgebracht, bei dem ich während der Vorbereitung mehr als einmal gedacht habe, das gibt's ja gar nicht. Denn wir alle glauben ja, dass wir unsere Entscheidungen selber treffen. Ich denke, da sind wir uns soweit einig, dass wir auch unsere eigene Meinung haben, dass wir uns von niemandem beeinflussen lassen. Aber ist das wirklich so? Oder passiert es viel öfter, als wir denken, dass wir einfach mitmachen, weil alle anderen es auch tun? Und heute Abend im Samstagstalk schauen wir uns gemeinsam einige der bekanntesten psychologischen Experimente an. Faszinierende, erschreckende. Und bei einigen werdet ihr euch vielleicht fragen, wie hätte ich selber reagiert? Und ich meine, wir werden heute Abend alle so ein kleines bisschen mehr über uns selber erfahren. Also macht es euch gemütlich, vielleicht mit einer Tasse Kaffee wie ich, mit einem Teechen oder mit einem Radler, mit was auch immer. Und dann gehen wir gleich gemeinsam der Frage nach, wie frei sind wir wirklich in unseren Entscheidungen? Bis gleich.

So, und dann wollen wir mal uns das erste psychologische Experiment anschauen. Mit der Frage, was würdet ihr antworten? Stellt euch vor, wir schreiben das Jahr 1951. Es ist ein heller Raum, ein paar einfache Stühle, an der Wand hängen ein paar Karten mit schwarzen Linien. Nichts Besonderes also. Nach und nach betreten mehrere Menschen den Raum, setzen sich und keiner kennt den anderen. Jeder von den Menschen glaubt, an einem Wissenschaftsexperiment teilzunehmen. Jetzt stellt euch mal vor, auch ihr sitzt dort. Ein Psychologe erklärt die Aufgabe. Und die Aufgabe ist wirklich so einfach, dass vermutlich schon ein Grundschulkind die lösen könnte. Auf einer Karte befindet sich eine einzelne schwarze Linie. Daneben seht ihr drei weitere Linien. Eine davon ist exakt gleich lang. Die beiden anderen unterscheiden sich deutlich. Es geht also überhaupt nicht um Schätzungen oder komplizierte Berechnungen. Es geht einfach nur darum, die richtige Linie zu erkennen. Der erste Teilnehmer steht auf, schaut auf die Karten und nennt seine Antwort. Dann der zweite, dann der dritte. Einer nach dem anderen sagt, welche Linie seiner Meinung nach die richtige ist. Doch dann

passiert plötzlich was Merkwürdiges. Denn der erste dieser Teilnehmer nennt eindeutig die falsche Linie. Der zweite auch. Der dritte auch. Und jetzt ist der Moment, wo wir alle nochmal ganz genau hinschauen. Vielleicht kneifen wir sogar kurz die Augen zu. Aber nein, die richtige Antwort ist immer noch dieselbe wie zu Beginn. Nur alle anderen behaupten etwas völlig anderes. Und jetzt seid ihr an der Reihe. Im Raum ist es still. Alle Blicke richten sich auf euch. Was würdet ihr sagen? Mal ganz ehrlich, würdet ihr eurer eigenen Wahrnehmung vertrauen? Oder würdet ihr anfangen zu überlegen, ob vielleicht ihr selbst einen Fehler gemacht habt? Und genau diese Frage stellte sich nämlich der amerikanische Psychologe Solomon Asch. Was die eigentliche Versuchsperson allerdings nicht wusste, dass alle anderen Menschen im Raum mit dem Psychologen zusammengearbeitet haben. Ihre Aufgabe war es, absichtlich die falsche Antwort zu geben. Nur eine einzige Person glaubte, sie nehme an einem normalen Experiment teil. Und dieses Ergebnis überraschte selbst die Wissenschaft. Etwa 3/4 aller Versuchspersonen schlossen sich mindestens einmal der offensichtlich falschen Mehrheit an. Nicht, weil sie die falschen Linien sahen und sagten, sondern weil diese Menschen anfingen, an ihrer eigenen Wahrnehmung zu zweifeln. Und das muss man sich mal wirklich auf der Zunge zergehen lassen. Du sitzt in so einem Raum, du siehst eindeutig, was weiß ich, sagen wir mal Linie 2, das ist die richtige. Du siehst es, kein Zweifel. Und alle anderen sagen aber, Linie 3 ist es. Das ist so ein Wahnsinn, ist es, wie man in solchen Situationen anfangen kann, an der eigenen Wahrnehmung zu zweifeln. Und einige haben später erklärt, dass sie natürlich die richtige Antwort gekannt haben, sich aber nicht trauten, als Einzige etwas anderes zu sagen. Ja, und mich beschäftigt so an diesem Asch-Experiment, wie das heißt, bis heute eine ganz einfache Frage. Wenn schon ein paar fremde Menschen ausreichen, damit wir quasi unseren eigenen Sinnen, unserem eigenen Verstand nicht mehr vertrauen. Wie leicht lassen wir uns dann erst im ganz normalen Alltag beeinflussen? Das ist eine wirklich berechtigte Frage. Und genau diese Frage führt uns gleich zu einem Lehrer in Kalifornien, der seinen Schülerinnen und Schülern zeigen wollte, wie rasant schnell aus einer ganz normalen Gruppe was entstehen kann, was niemand so erwartet hätte.

So, mal eben ein Schlückchen Kaffee genommen. Sehr, sehr lecker. Wenn es dann abends ein bisschen kühler wird, ne, dann schmeckt sogar der Kaffee wieder. Bei uns in der Oberpfalz hat es jetzt aktuell noch 20 Grad, aber ich finde, irgendwie fühlt sich's an wie in so einer finnischen Sauna. Ja, keine Ahnung. Angestaute Hitze wahrscheinlich. Na gut. Wir verlassen jetzt mal das Jahr 1951 und reisen 16 Jahre weiter. Wir schreiben das Jahr 1967. Und wir befinden uns an der Kaberly High School in Palo Alto, Kalifornien. Es ist ein ganz normaler Schultag, müsst ihr euch vorstellen. Im Geschichtsunterricht spricht der Lehrer Ron Jones mit seiner Klasse über den Nationalsozialismus. Irgendwann stellt einer der Schüler eine Frage, die wahrscheinlich schon Millionen Menschen beschäftigt hat. Wie konnte es eigentlich passieren, dass es so weit kommt? Und warum haben damals so viele Menschen einfach mitgemacht? Ja, der Lehrer Jones hätte jetzt eine Unterrichtsstunde über Geschichte halten können. Stattdessen entschied er sich für was völlig anderes. Er wollte seinen Schülerinnen und Schülern nicht einfach nur eine Antwort geben. Er wollte, dass sie die Antwort selbst erleben. Am nächsten Schultag begann alles ganz harmlos. Er bat die Klasse, gerade auf ihren Stühlen zu sitzen, aufmerksam zuzuhören und sich kurz und diszipliniert auszudrücken. Wer etwas sagen wollte, der sollte aufstehen. Eigentlich nichts Besonderes. Im Gegenteil, viele empfanden den Unterricht plötzlich als ruhiger und angenehmer. Die Schülerinnen und Schüler arbeiteten insgesamt konzentrierter und störten sich gegenseitig weniger. Ebenso hatten sie das Gefühl, gemeinsam etwas zu erreichen. Doch der Lehrer Jones ging noch einen großen Schritt weiter. Er gab der Gemeinschaft den Namen Die Welle. Und jetzt klingelt es wahrscheinlich schon bei euch. Die Welle. Und zur Welle entstand ein gemeinsamer Gruß, ein Symbol und ein Leitsatz. Innerhalb kürzester Zeit wollten immer mehr Schüler dazugehören. Das heißt, aus einer Unterrichtsidee entwickelte sich langsam eine immer größer werdende Bewegung. Wer zur Welle gehörte, fühlte sich als Teil von was ganz Besonderem. Und schon nach wenigen Tagen begannen einige Schüler, andere auszugrenzen, wenn die nicht mitmachen wollten. Wieder andere meldeten Mitschüler, die sich nicht an die Regeln hielten. Wieder andere haben neue Mitglieder angeworben und insgesamt entstand so, ja, so eine Art von Verteidigung dieser Bewegung mit ganz erstaunlichem Eifer. Was also als kleines Experiment begonnen hatte, entwickelte jetzt eine Dynamik, mit der selbst Lehrer Jones nicht gerechnet hatte. Nach nur 5 Tagen, also 5 Tage, da hat es so eine Form angenommen, muss man sich vorstellen, hat er dieses Experiment beendet. Er hat seine Klasse versammelt und hat den Schülern erklärt, dass sie gerade am eigenen Leib erlebt hatten, wie einfach es ist, Menschen zum Teil einer Bewegung zu machen, ohne dass die Menschen merken, wie sehr sie sich dabei verändern. Und viele waren sehr schockiert, nicht über den Lehrer, sondern über sich selbst. Wirklich sehr erstaunlich. Und mehr als 40 Jahre später ist dieses Experiment durch den deutschen Film Die Welle mit Jürgen Vogel als Hauptdarsteller, der hat den Lehrer gespielt, ist dieser Film einem Millionenpublikum bekannt geworden. Und dieser Film erzählt die Geschichte zwar auf seine eigene Weise, aber die eigentliche Frage ist bis heute dieselbe geblieben.
wie schnell geben wir ein Stück unserer eigenen Überzeugung auf, nur weil wir dazugehören möchten. Und den Film lohnt es sich unbedingt immer mal anzuschauen, wenn man den noch nicht kennt. Wenn wir mal ehrlich sind, beginnt Gruppendruck meistens nicht mit großen Entscheidungen. Ja, das sind oft so kleine Dinge. Ein kleiner Satz, eine kleine Meinung oder ein Trend. Oder einfach damit, dass alle anderen was tun und wir uns fragen, naja, sollten wir vielleicht auch mitmachen? Und genau an dieser Stelle kommt der nächste Bericht ins Spiel. Denn jetzt geht es nicht mehr nur um eine Gruppe, jetzt geht es um einzelne Menschen. Es geht um einen Mann vor einem Schaltpult, der glauben soll, anderen Menschen Stromschläge zu verabreichen, nur weil eine Autorität ihn dazu auffordert. Und da kommen wir jetzt gleich dazu.

So, und jetzt kommen wir zu unserem nächsten psychologischen Experiment. Die Frage, die sich hier stellt, wie weit würden wir selber gehen? Jetzt lassen wir Kalifornien hinter uns und reisen an die Yale University in Bundesstaat Connecticut. Es ist das Jahr 1961. Der Psychologe Stanley Milgram sucht Freiwillige für ein Experiment. In der Zeitung erscheint eine Anzeige und gesucht werden ganz normale Menschen. Männer unterschiedlichen Alters und mit ganz verschiedenen Berufen. Und für die Teilnahme gibt es eine kleine Aufwandsentschädigung. Wer an diesem Tag aber das Labor betritt, ahnt nicht, dass dieses Experiment mal zu den bekanntesten der Psychologie gehören wird. Die Teilnehmer glauben, sie würden an einer Untersuchung über Lernen und Gedächtnis teilnehmen. Ihnen wird erklärt, dass zwei Personen benötigt werden, also ein Lehrer und ein Schüler. Und durch ein vermeintliches Losverfahren werden die Rollen verteilt. Was die Teilnehmer natürlich nicht wissen, ist, dass der Schüler ein Schauspieler ist, weil das Los manipuliert wurde. Die eigentliche Versuchsperson übernimmt also immer die Rolle des Lehrers. Und der Lehrer nimmt vor einem Schaltpult Platz. Vor ihm befinden sich zahlreiche Schalter und die sind mit Spannungsstufen beschriftet, die sich langsam erhöhen. Der Schüler sitzt im Nebenraum und immer, wenn der Schüler eine Frage falsch beantwortet, soll der Lehrer immer den nächst höheren Schalter betätigen. Naja, anfangs wirkte das alles harmlos, aber schon nach kurzer Zeit sind aus dem Nebenraum erste Reaktionen zu hören. Der Schüler stöhnt. Später klopft er gegen die Wand. Er ruft, dass die Schmerzen unerträglich seien und bittet darum, das Experiment zu beenden. Und irgendwann wird's still, weil natürlich die Teilnehmer nervös werden. Einige Lehrer in Anführungszeichen lachen unsicher, andere beginnen zu schwitzen. Manche drehen sich zum Versuchsleiter um und sagen, dass sie nicht weitermachen möchten. Aber der Mann im weißen Kittel bleibt ruhig und sagt nur, das Experiment erfordert, dass sie fortfahren, mehr nicht. Und genau das macht dieses Experiment bis heute so beeindruckend, nicht die angeblichen Stromschläge, sondern die Frage, warum so viele Menschen bereit waren, dieser vermeintlichen Autorität zu folgen, obwohl das eigene Gewissen längst Alarm geschlagen hat. Und als das Experiment später ausgewertet wurde, zeigte sich was, womit kaum jemand vorher gerechnet hätte. Der weitgehend größte Anteil der Teilnehmer folgte den Anweisungen bis zum Ende. Jetzt muss man sich das aber nicht so vorstellen, dass diese Teilnehmer alles grausame Bestien waren. Denn viele haben sichtbar unter dieser Situation gelitten. Aber die haben darauf vertraut, dass der Wissenschaftler schon wissen würde, was er tut. Heute natürlich, mit ein paar Jahrzehnten Abstand, wird das Milgram-Experiment kritisch betrachtet. Ja, ne, man ist sich einig in Fachkreisen, dass aus ethischen Gründen so ein Experiment heute nicht mehr durchgeführt werden dürfte. Aber es ist bis heute das bekannteste Experiment der Psychologie, weil es eben eine ganz unbequeme Frage stellt. Wie leicht geben wir Verantwortung ab, wenn jemand mit Autorität vor uns steht? Und vielleicht erinnern wir uns ja noch an die ein oder andere Situation aus dem Alltag von vor ein paar Jahren. So, jetzt ist rum, okay. Glockenklang. Und das war ja auch so eine Art, ich will jetzt nicht sagen Experiment, ja, aber ein Experiment in Anführungszeichen. Jemand macht eine Ansage, okay, du bleibst zu Hause. Du gehst nach 20 Uhr nicht mehr nach draußen. Okay, und dann vertrauen viele der Autorität. Die wissen schon, was sie tun.
Ja, also ihr wisst, was ich meine, ne? Genau, aber das sind genau die Dinge. Das kann im Beruf sein, in der Schule, im Verein oder eben gesellschaftsmäßig, wo die einen den anderen bespitzeln, weil er nach 20 Uhr draußen war, weil er keine Maske getragen hat und so weiter und so fort. Das ist ein bisschen das Prinzip der Welle und des Milgrams-Experiments in einem. Ja, und das sind eben diese Phänomene, die wahrscheinlich jeder von uns auch schon mal erlebt hat. Na, und nicht immer brauchst du dafür eine Autorität oder eine Uniform. Es braucht dafür keinen weißen Kittel. Nur viele Menschen, die alle denken, naja, es wird sich schon jemand anders drum kümmern. Und damit kommen wir dann auch schon zu unserem vierten spannenden Experiment für heute nach etwas Musik.

So, und jetzt kommen wir zu unserem vierten psychologischen Experiment. Das ist auch total spannend. Die Frage, die wir uns stellen vorab, warum hilft niemand? Jetzt könnt ihr euch mal, wenn ihr mögt, folgende Szene ganz bewusst vorstellen. Es ist ein ganz normaler Nachmittag. Menschen laufen durch eine belebte Fußgängerzone. Manche unterhalten sich, andere schauen ins Schaufenster und wieder andere haben es eilig, weil sie noch irgendeinen Termin haben. Plötzlich bricht wenige Meter vor euch ein Mensch zusammen. Und für einen kurzen Moment scheint die Zeit stillzustehen. Die ersten Passanten bleiben stehen, andere drehen sich um, einige schauen nur kurz hin und dann passiert nichts. Jeder wartet, jeder schaut, aber niemand geht als erster auf den am Boden liegenden Menschen zu. Und eigentlich müsste man doch glauben, dass die Hilfe umso schneller kommt, je mehr Menschen anwesend sind. Aber erstaunlicherweise, und das hätte ich nicht gedacht, ist oft genau das Gegenteil der Fall. Mit der Frage, warum hilft denn eigentlich niemand, haben sich auch wieder Ende der 1960er Jahre mehrere Psychologen befasst. Auslöser dafür war ein Kriminalfall in New York, der damals weltweit Schlagzeilen machte. In den Zeitungen wurde berichtet, zahlreiche Menschen hätten einen Angriff auf eine junge Frau beobachtet und niemand sei ihr zu Hilfe gekommen. Jahre später hat sich natürlich herausgestellt, dass viele Einzelheiten der Berichterstattung nicht stimmten oder übertrieben waren. Aber die eigentliche Frage blieb ja, warum hat niemand geholfen? Warum handeln Menschen manchmal einfach nicht, obwohl andere Hilfe brauchen? Und um das herauszufinden, haben Psychologen verschiedene Experimente entwickelt. Und eines davon verlief erstaunlich einfach. Versuchspersonen haben geglaubt, dass sie an einer Gesprächsrunde teilnehmen. Jeder saß allein in einem Raum und war nur über Lautsprecher mit den anderen verbunden. Plötzlich hat einer der angeblichen Teilnehmer begonnen, schwer zu atmen. Und seine Stimme wurde immer schwächer. Er hat gesagt, dass es ihm nicht gut geht und schließlich ist die Verbindung abgebrochen. Und jetzt kam es auf die Menschen an, die zuhörten. War eine Versuchsperson überzeugt, sie sei die Einzige, die das mitbekommen hat, wurde fast immer sofort Hilfe geholt. Hat die Versuchsperson jedoch gewusst oder geglaubt, dass noch mehrere andere Teilnehmer mithörten, hat es deutlich, deutlich länger gedauert, bis Hilfe geholt wurde. Manche haben erstmal überhaupt nicht darauf reagiert. Und das ist hier auch nicht so, dass das jetzt grausame Bestien wären oder komplett gleichgültige Menschen. Viele haben einfach gedacht, die anderen werden sich schon kümmern. Psychologisch nennt man dieses Phänomen den Zuschauereffekt. Die Verantwortung verteilt sich plötzlich auf unterschiedliche viele Menschen. Und genau dadurch fühlt man sich dann als einzelner Mensch oft weniger verantwortlich, dass man selber in Aktion tritt. Vielleicht ist euch das auch schon mal begegnet. Ein Fahrrad liegt am Straßenrand. Ein Auto steht mit Warnblinkanlage auf dem Seitenstreifen. Jemand wirkt orientierungslos. Und sofort beginnt ja im Kopf so dieses kleine, da kümmert sich sicher gleich jemand drum. Oder da wird jemand schon Hilfe gerufen haben. Und manchmal stimmt das ja auch. Manchmal aber eben auch nicht. Und das ist die wichtigste Erkenntnis aus diesem Experiment. Wenn jeder darauf wartet, dass ein anderer den ersten Schritt macht, dann braucht es ja manchmal auch genau diesen Menschen, der den ersten Schritt einfach geht. Und nach allem, worüber wir heute gesprochen haben, fällt ja eins auf.
ob Gruppendruck, Autoritäten oder Zuschauereffekt. Immer wieder zeigt sich, wie stark andere Menschen unser Verhalten beeinflussen können. Aber heute gibt es einen Ort, an dem diese Einflüsse noch viel, viel schneller wirken als damals. Und diesen Ort, den tragen wir jeden Tag in der Hosentasche. Also, ein Schelm, wer Böses denkt, ich meine natürlich das Smartphone. Und da kommen wir dann zum ganz, ganz spannenden Thema noch oder Themenbereich. Gleich sind wir wieder da.

So, da sind wir wieder. Ja, ich würde mal sagen, die Experimente sind längst nicht vorbei, ne? Ich weiß nicht, wie ihr dazu steht, aber wenn wir heute auf das Ash- oder Asch-Experiment schauen, auf die Welle, auf das Milgram-Experiment oder auf den Zuschauereffekt, ja, dann könnte man erstmal meinen, okay, na, das sind ja Geschichten aus einer längst vergangenen Zeit, Geschichten aus Laboren, aus Klassenzimmern oder wissenschaftlich-psychologischen Untersuchungen. Aber ich glaube, dass uns dieselben Mechanismen heute jeden einzelnen Tag immer noch begegnen. Nur sehen die inzwischen ganz anders aus. Ja? Stellt euch mal vor, ihr seid in einer fremden Stadt und möchtet was essen gehen. Zwei Restaurants liegen direkt nebeneinander. Das eine ist fast leer. Und vor dem anderen stehen die Menschen bis auf den Gehweg, ohne die Speisekarte zu kennen, ohne zu wissen, wie das Essen schmeckt, entscheiden sich die meisten von uns ganz automatisch für das Restaurant mit der Schlange davor. Warum aber eigentlich? Naja, weil wir unbewusst davon ausgehen, dass so viele Menschen sich ja nicht irren können. Das nächste. Ihr möchtet im Internet vielleicht ein neues Handy kaufen oder, was weiß ich, einen Staubsauger oder ein Buch. Das erste Produkt hat 12 Bewertungen. Das zweite Produkt hat mehr als 10.000. Und ganz automatisch schenken wir dem Produkt mit den vielen Bewertungen viel mehr Vertrauen, obwohl wir keinen einzigen dieser Menschen persönlich kennen, der diese Bewertung geschrieben hat oder die Menschen, ne? Und dann gibt es ja noch die tollen sozialen Netzwerke, die ich sehr, sehr schätze, wenn sie nicht missbraucht werden. Ein Beitrag wird tausendfach geteilt. Zehntausende Menschen vergeben ein Gefällt mir. Unter dem Beitrag stehen hunderte Kommentare, die alle in dieselbe Richtung gehen. Wie leicht fällt es uns dann noch, eine völlig andere Meinung zu vertreten? Ich glaube, wahrscheinlich viel, viel schwerer, als wir selber das vermuten würden. Und genau diese Zusammenhänge, finde ich, machen die alten psychologischen Experimente bis heute so aktuell. Das Asch-Experiment hat uns gezeigt, dass wir unglaublich schnell anfangen können, an der eigenen Wahrnehmung zu zweifeln. Ja, das ist ja so. Die Welle hat gezeigt, wie stark unser Wunsch sein kann, zu einer Gemeinschaft dazuzugehören. Das Milgram-Experiment hat deutlich gemacht, welchen Einfluss Autoritäten auf unser Handeln oder Nichthandeln haben können. Und der Zuschauereffekt erinnert uns daran, wie leicht es ist, Verantwortung auf viele Schultern zu verteilen und sich so selber aus der Verantwortung zu ziehen. Und die ganzen Mechanismen begleiten uns bis heute. Halt nicht nur in Laboren, sondern beim Einkaufen, beim Scrollen durch die sozialen Netzwerke oder beim Lesen von Kommentaren im Internet. Ich persönlich glaube allerdings nicht, dass das grundsätzlich alles jetzt Schlechtes oder was Schlechtes ist. Ich glaube, wir entdecken durch andere Menschen schon auch neue Musik, gute Bücher, interessante Ideen. Ja, wir lernen schon voneinander und lassen uns auch inspirieren. Aber trotzdem lohnt es sich hin und wieder mal für einen kleinen Moment innezuhalten und sich selber zu fragen, gerade in diesen angespannten Zeiten auch viele Themen betreffend, ja, die uns alle im Alltag

uns allen im Alltag begegnen, dass wir uns einfach mal fragen, habe ich mir jetzt meine Meinung gebildet, weil ich das wirklich fühle? Ist das meine Überzeugung? Treffe ich diese oder jene Entscheidung wirklich aus mir selber raus? Oder lasse ich mich vielleicht gerade stärker beeinflussen, als mir bewusst ist? Ja, das sind so kleine Fragen, die können wir uns selber stellen. Und manchmal kommt dann eine sehr erstaunliche Antwort raus, wenn man ehrlich ist zu sich selber. Und ich glaube aber auch, ihr Lieben, dass genau da die eigene Freiheit beginnt. Nicht darin, dass man jetzt grundsätzlich gegen die Mehrheit ist, außer es macht Sinn, ja, sondern darin, dass man den Mut hat, selber zu denken, selber zu entscheiden und auch mal eine andere Meinung zu vertreten, wenn die sich für uns richtig anfühlt. Na, und ich bin bemüht, das zu praktizieren und natürlich weiß ich auch aus eigener Erfahrung, dass man damit aneckt. Ja, aber Gott sei Dank ist mir das in den meisten Fällen relativ egal. Und jetzt hören wir, weil es gerade so toll passt, ja, zu diesem Ausbrechen, wir wagen uns, selbstständig zu denken, uns unsere Meinung selber zu bilden und uns unsere eigenen Überzeugungen zu kreieren. Und da passt wunderbar Triss Mannheim, Break Free. Bis gleich.

das war doch mal ein wirklich schöner Song und so passend Break Free. Ja, ich glaube, es gibt gerade in der heutigen Zeit kaum irgendwas Wichtigeres, als die Gedanken, es selber zu denken, sich nichts vorbeten und sich nichts vorkauen zu lassen. Ja, und immer neugierig zu sein, schon auf die Meinungen anderer Menschen, ja, zumindest mal darüber nachzudenken, was sagen andere, könnte das Sinn machen. 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Und übrigens ist auch unser nächster Samstagstalk inspiriert durch ein Thema aus dieser Gruppe. Ja, über was sprechen wir nächsten Samstag? Ja, wir sprechen nächsten Samstag über den Zustand an Schulen. Ich bringe euch da auch ein paar Meinungen mit, ein paar Statements von Lehrern, von Schülern. Ja, also es wird sehr, sehr spannend. Wir sprechen offen, ohne Ei-Ei und ohne Schaumkrönchen. Denn ich finde, das ist ein ganz wichtiges Thema. Und jeder von euch, ja, der schulpflichtige Kinder hat, wird früher oder später, oder Enkelkinder, wird früher oder später mit diesen teils desaströsen Zuständen konfrontiert sein. Ja, und natürlich kann man sagen, okay, was verändert denn das, wenn wir da jetzt einen Samstagstalk drüber machen, ja, oder so. Was ändert das, wenn man über irgendwas diskutiert? Ich finde schon, dass es was verändert, ja, weil wenn wir darüber diskutieren, dann eröffnen sich manche Horizonte. Dann erkennen wir vielleicht manche Missstände schneller. Wir schauen uns auch an, was sind die Anzeichen zum Beispiel bei Schülern, Schülerinnen, wenn die gemobbt werden, aber mit der Sprache noch nicht rausrutschen wollen. Ja, viele behalten das für sich, da ist das Thema Scham ganz, ganz groß. Also im nächsten Samstagstalk sprechen wir über diese wirklich furchtbaren Zustände an manchen Schulen. Wir hören ein paar Stimmen von Lehrern, wir hören ein paar Stimmen von Schülern und wir schauen auf die Anzeichen, wie ihr bei euren Kindern, Enkelkindern, Nachbarskindern, bei wem auch immer, erkennen könnt, okay, es könnte hier irgendwas im Argen liegen. Ja, und natürlich bringe ich ein paar Tipps mit, was kann man tun, wenn man dieses oder jenes bemerkt. Und natürlich war ich ja heute schon fleißig und habe da schon auch ein bisschen recherchiert in diese Richtung. Und ich habe tatsächlich auch festgestellt, dass es wirklich Schulen gibt, da hilft alles nichts. Ja? Und das muss man einfach so klar sagen. Ja, und es ist schlimm, ja, dass man das aus so einem eigentlich fortschrittlichen Land wie Deutschland sagen muss. Ja, in Europa sieht es auch nicht anders aus, aber früher war das halt so weit weg, ne? Da war das irgendwo in Amerika, ja, und hat uns nicht betroffen. Aber solche Zustände haben wir hier. Na, und das finde ich ganz, ganz furchtbar, weil ich kenne natürlich auch Menschen, die Lehramt studiert haben, ja, und die dann voller Enthusiasmus in diesen Schulalltag reingesprungen sind, ja, und nach einer Weile geschockt waren, ne? Also, na gut, auf jeden Fall.

wie sagt man da, den Abspann, das Outro jetzt. Jetzt machen wir das Outro für den Samstagstalk und in der Zeit gucke ich dann mal, ob wir vielleicht noch ein Stündchen weitermachen. Mit Musik, ohne Talk, aber mit Musik.

So, Lilly, da sind wir wieder und zwar jetzt nicht mehr mit dem Samstagstalk, sondern ich spiele euch ein paar schöne Stücke mit aus meiner neuen Rock Classics Kollektion. Da sind echt ein paar coole Songs dabei, ja, und da schnatter ich auch gar nicht so viel, immer nur ein paar Einzelheiten. Und weil ja das nächste Samstagstalk-Thema die Schule ist, habe ich mir gedacht, wir spielen zuerst mal von Alice Cooper Schools Out. Ja, und Alice Cooper ist am 4. Februar 78 Jahre alt geworden, kann man sich kaum vorstellen, ne? Und der ist weiterhin aktiv als Musiker unterwegs. Na, und was vielleicht der eine oder andere von euch gar nicht weiß, Alice Cooper moderiert seine eigene Radioshow. Ne? Sehr, sehr spannend. Also, wir hören Alice Cooper Schools Out.

Na, da kommt doch Stimmung auf, oder? Und jetzt habe ich für euch von Foghat, die sind seit 1971 sind die am Start, Slow Ride. Und danach hören wir Foreigner, na, wer kennt sie nicht, mit Hot Blooded.

Ja, unglaublich, ne? Foreigner feiern dieses Jahr ihr 50-jähriges Bandjubiläum. Es ist unglaublich. Und in Deutschland gab es, Schrägstrich, gibt es insgesamt 8 Open-Air-Shows. Das ist wirklich unwahrscheinlich, ja. Jetzt hören wir Deep Purple, Black Knight. Und Deep Purple wurde ja 1968 gegründet. Genau, und danach hören wir Guitar Man von Brad.

Ja, ein wirklich schönes Schätzchen. Brett, ja, gibt es ja leider nicht mehr, ne? Also ich weiß von drei Bandmitgliedern, die nicht mehr unter uns weilen, ne? Also von daher, diese Band in dieser Formation gibt es nicht mehr leider. Schade eigentlich, war tolle Musik oder ist tolle Musik. Ja, und jetzt habe ich für euch ausgesucht die Männer mit den Sonnenbrillen und langen Bärten, ZZ Top, LaGrange und zuvor Fleetwood Mac.

Ja, das war ein ZZ Top. Und davor hatten wir ja Fleetwood Mac. Wusstet ihr eigentlich, dass Fleetwood Mac als reine Bluesband gegründet wurde? Das war 1967, glaube ich, war das genau. Und erst später, nach ganz, ganz vielen Wechseln der Mitglieder, ist 1970 eine Rockband entstanden. Also Fleetwood Mac war eigentlich gedacht als Bluesband. Kann man sich kaum vorstellen, ne? Jetzt hören wir, jetzt habe ich für euch, was habe ich denn Schönes? Genau von Love, 1965 gegründet, hören wir Alone Again All und dann von Harry Chapin Cats in the Cradle, die Kätzchen in der Wiege. Er weilt ja nicht mehr unter uns seit vielen, vielen Jahren.

So, sehr, sehr schön, ja. Ich hoffe, es macht euch auch so Laune wie mir. Ist ja mal sehr ungewohnt, ne? Ich habe tatsächlich zwei Nachrichten bekommen. Da dachte jemand, er hätte sich verhört. Ja, da macht die Britta Schrägstrich die Nachtfalkin doch mal Rock Classics für euch. Ja, ist ja auch mal schön. Genau, und jetzt habe ich für euch ausgesucht von der Post-Punk-Band Joy Division. New Dawn Fades und danach Crazy Horse mit I Don't Want to Talk About It. Crazy Horse, die sind ja bekannt geworden, weil die viel mit Neil Young zusammengearbeitet haben. Und das hören wir uns jetzt an. Aber erst Joy Division.

Also der Song Crazy Horse, I don't want to talk about it. Ich liebe den Song. Na, da habt ihr doch garantiert auch ein bisschen so euch aneinander gekuschelt oder ein bisschen mitgeschunkelt, falls ihr alleine zuhört. Ja, jetzt habe ich für euch noch ausgesucht Nickelback, How You Remind Me. Nickelback, da brauchst gar nicht viele Worte, über 50 Millionen verkaufte Alben. Es ist unglaublich. Danach habe ich für euch Jet ausgesucht mit dem Song Are You Gonna Be My Girl? Und durch den sind die 2004 echt bekannt geworden. Und als dritten und letzten Song für heute habe ich euch mitgebracht von Royal Blood den Song Out of the Black. Und das ist so spannend, weil diese Band Royal Blood besteht aus nur zwei Mitgliedern. Sehr spannend auch, ne? So, jetzt hören wir rein.

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0: Mittens.
1: Aber das ist ähnlich wie bei dem einen Bayerle, wo von der Alp runtergekommen ist, wo es die erste Waschstraße gegeben hat. Ich weiß nicht, kennt ihr die erste, das, ich weiß nicht, wann es war, aber es war schon eine Weile her. Und der ist dann also in seinem Hirtle mit seinem weißen Daimler, wo dann da die Seide so mit Stroh und brauner Farbe verspritzt waren.
2: Voll Teufel.
1: Der ist dann vor der Waschstraße gestanden und hat das Ding angeguckt. Und dann sagt der Besitzer, sag jetzt immer, was stand jetzt? Die haben da noch nie so ein Ding gesehen. Und der war auf dem Weg zum Tanzen. Und hat er gesagt, kall da meinen Karaoke-Schalau. Ich übersetze es, kann ich meinen Wagen dort auch waschen lassen? Na, der Besitzer gesagt, selbstverständlich, da fahren Sie dir vorne rein und dann machen Sie nur genau das, was auf den Schildern steht. Alles ja gut. Dann ist er nur zuckelt, nein und nein gefahren. Du hast schon die etwas nach vorne tretende Augen gesehen, wo dann, wo auf die Bürste halt zufahren ist. Das war schon ein bisschen schwierig, gell? Also er ist nein gefahren. Und der Besitzer, dem hat der Sache nicht ganz traut und ist er hinten umgelaufen und hat gedacht, jetzt gucke ich mal, wie der da rauskommt. Nach kurzer Zeit kam also der Daimler weiß, blitzblank, ohne Stroh und ohne brauner Farbe, wenn ihr seht. Der kam dann also vorne raus. Das Bayerle ist nicht mehr drin, gut. Der kam kurze Zeit später zwischen den Wurstbürsten durch.
2: Mit Schaum in der Haar.
1: Ja, unterm Hut. Der Hut hat er noch aufgehört.
2: Und geschämt hat er.
1: Und geschimpft. So ein Schäfer, Nemo, das Klump. So ein Blödsinn. Da sehe ich der Besitzer, sag jetzt mal, ich habe doch zu Ihnen gesagt, Sie sollen doch genau bloß das machen, was auf den Schildern stand. Da sehe ich, nicht da, auf dem zweiten Stillstand, gang raus.
2: Normal hätte ich gesagt, der ist nicht ganz sauber. Aber
1: ja, ja.
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